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Allerschönes Fräulein, haben Sie für mich Zeit? Würden Sie sich mit mir treffen heute tonight? Kommen Sie zum Rendezvous zu mir um 21:30. Lassen Sie heute alle Ihre Freundinnen stehen. Nehmen Sie, ich bitte Sie, Ihren süßesten Hut. Und dann sind wir, Sie müssen wissen, in the mood. Allerschönes Fräulein, sagen Sie doch nicht nein. Glauben Sie, die Welt ist noch viel schöner zu zweit. Ich verrate Ihnen, dass es gar manches gibt. So zum Beispiel, dass ein Mann in Sie sehr verliebt. Haben Sie, ich bitte Sie, nur ein klein wenig Mut. Und dann

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0: Kennt ihr diesen Rhythmus? Kennt ihr diese Band? 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Kennt ihr diesen Rhythmus? Hier kommt unser Band. Wer spielt Vibraphon in der Band?
1: In der Band.
0: Max spielt das Vibraphon in der Band.
1: In der Band.
0: Lionel Hampton macht uns verrückt, aber Max ist auch mal ein Solo geglückt.

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